0: Ja, da sind wir wieder.
1: Genau, den Jingle müsst ihr ja eigentlich erkennen, dass wir es wieder sind.
0: Genau, genau, das Schuss ins schwarze Team. Ich bin der Gary.
1: Und der Dirk.
0: Dirk ist auch hier, wunderbar. Das letzte Mal war er nicht hier.
1: Ja, da mich ein bisschen benommen.
0: Ja, ja.
1: Aber naja. Hier sind wir wieder. Guten Tag.
0: Ja, schon wieder hier live im Studio.
1: Yeah. Genau, wir haben euch jetzt heute auch wieder natürlich das Album der Woche rausgesucht.
0: Yeah.
1: Und schneiden wir nur mal kurz an und wenn wir dann die ersten paar Lieder gespielt haben, reden wir nochmal über die Band Fehlfarben. Knietief im Dispo.
0: Yeah.
1: Und ich würde mal sagen, wir fangen mal an mit ein bisschen Musik und dann reden wir mal über die Band.
0: Ja, warum nicht?
1: Genau.
0: Ja. Okay, machen wir weiter.
1: Viel Spaß und bis gleich.
0: Ja, direkt vom Schallplattenspieler.
1: Genau.
0: Jetzt geht's los.